0: Guten Morgen, liebe Zuhörer, liebe Zuhörerin. Sie sind erwacht und in einen neuen Tag gestellt.
1: Buenos días, estimado amigo.